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Ne? Alles klar. Also, wir behalten nochmal in Erinnerung, in 14 Tagen gibt es die nächsten Oldies but Goldies und eventuell geht das demnächst auch in wöchentlichen Tonus. Das gucken wir aber alles noch, das schauen wir noch. Und ja, naja, und die angeschlossenen Stationen entsprechend entscheiden sich vielleicht ja auch mitzukommen in diesen wöchentlichen Tonus. Mal schauen. Ansonsten, wann hört man mich wieder? Irgendwann mal, ne? Ich krieg gleich wieder so einen ganz bitterbösen Ordnungsgong. Aber gut, ich sag nichts weiter dazu. Spiel jetzt einfach noch ein bisschen die Everly Brothers. Die mag ich nämlich auch total gerne, die Jungs.

So, nun kommt gleich der automatische Tonus. 57 und 5 Sekunden geht das immer los. Da kommt die Berlin-Melodie und dann kommen die Freiheitsglocken, die sonntags immer damals aus dem Rias kam, ne? Und die gibt's bei mir auch diese Uhrzeit dann natürlich. So, und damit verabschiede ich mich, sage Dankeschön, dass ihr dabei wart und oh, bis zum nächsten Mal. Schauen wir mal, vielleicht in einem Monat. Mal schauen. Bis dann, habt eine wunderschöne Zeit, seid nett zueinander und genießt den Sommer vor allem. Ne? Genießt die Zeit, auch wenn es jetzt mal ein bisschen frischer ist, kann man ebenso schön rausgehen in die Natur, das Grün, die schöne Zeit einfach genießen. Also viel Spaß und einen wunderschönen Sonntag wünsche ich euch und wo gehe ich jetzt zum Essen hin? Tschüss, euer Michael Perleberg. Bye, bye.

Ich glaube an die Unantastbarkeit und an die Würde jedes einzelnen Menschen. Ich glaube, dass allen Menschen von Gott das gleiche Recht auf Freiheit gegeben wurde. Ich verspreche, jedem Angriff auf die Freiheit und der Tyrannei Widerstand zu leisten, wo auch immer sie auftreten mögen.

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Steh auf, bitte. Du wirst ganz nass. Schon spät, komm. Wir müssen weg hier, raus aus dem Wald, verstehst du nicht? Wo ist dein Schuh? Du hast ihn verloren, als ich dir den Weg zeigen musste. Wer hat verloren? Du dich? Ich mich? Oder wir uns?

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1: Einfach nur bezaubernd und wunderschön. Da gehen Herz und Seele mit auf die Reise. Ja, ihr Lieben, unser heutiges Gespräch hat gezeigt, dass hinter Sascha Mario Kastner eine Geschichte steckt, die es wert ist, gehört zu werden. Und wir haben heute einen ersten Einblick in sein Leben bekommen, in seine Erfahrungen, seine Herausforderungen, seine Sicht auf

0: das Leben und in die Wege, die er trotz aller Hindernisse gegangen ist. Mich persönlich berührt dabei eins ganz besonders, dass es nicht die Umstände sind, die einen Menschen ausmachen, sondern die Art und Weise, wie der Mensch den Umständen begegnet. Und Sascha begegnet den Umständen mit Mut, Ausdauer, Hoffnung und der Bereitschaft, weiter nach vorne zu gehen. Aber heute war erst der Anfang unserer gemeinsamen Reise. In der heutigen Sendung haben wir bereits viele spannende Einblicke erhalten, aber es gibt noch so viel mehr zu erzählen und deshalb setzen wir unser Gespräch fort. Am 26.07. ab 14 Uhr wird Sascha erneut mein Gast in Britta's Radiocafé sein. Dann werden wir noch tiefer in seine Geschichte eintauchen, weitere Stationen seines Lebens kennenlernen und über Erfahrungen sprechen, die ihn geprägt haben. Und eine Woche später, am 2.08., ebenfalls ab 14 Uhr, erwartet euch dann der dritte und letzte Teil unserer Gesprächsreihe. Ja, und wenn euch das heutige Interview, dieses wunderbare Gespräch gefallen hat, dann freue ich mich sehr, wenn er auch bei den nächsten beiden Sendungen wieder einschaltet. Lieber Sascha, für heute möchte ich dir von Herzen danken für deine Offenheit, dein Vertrauen und vor allem dafür, dass du uns alle an deinem Leben teilhaben lässt. Und natürlich möchte ich auch euch danken, ihr Lieben, dass ihr zugehört habt, dass ihr uns eure Zeit geschenkt habt. Bis zum nächsten Mal hier in Britta's Radiocafé. Macht's gut, passt auf euch auf und verliert nie den Mut, euren eigenen Weg zu gehen. Und denkt dran, jede Geschichte hat viele Kapitel und die nächsten beiden schreiben wir gemeinsam mit Sascha Mario Kassner von Illertal FM am 26.07. und dann den Abschluss am 2.08. ab 14 Uhr. Ich freue mich auf euch.
1: Liebe Britta, zum Abschluss des ersten Teils möchte ich mich von Herzen bei dir bedanken. Danke, dass ich über meinen Weg über Illertal FM die Musik und Menschen sprechen durfte, die mein Leben geprägt haben. Es war schön, nicht nur über einen Radiosender zu sprechen, sondern auch über die Geschichten, Gefühle und Begegnungen, die ja dahinter stehen. Mein Dank gilt aber genauso allen Zuhörerinnen und Zuhörern von Britta's Radiocafé, Radio Südbayern, Music for You FM und natürlich Illertal FM. Es bedeutet mir unglaublich viel, dass ihr euch die Zeit genommen habt, zuzuhören und mich ein Stück auf meinem Lebensweg zu begleiten. Ohne euch wären all diese Gespräche, Sendungen und Geschichten nur Worte. Erst durch euch bekommen sie eine Bedeutung. Ich hoffe, dass ihr gespürt habt, wie viel Herzblut, Leidenschaft und Liebe hinter allem steckt, was wir tun. Denn Radio ist für mich nicht einfach ein Programm. Radio verbindet Menschen. Doch das war erst der Anfang. Im zweiten Teil unseres Gesprächs wird es noch viel persönlicher. Dann sprechen wir über meine Sehbehinderung, über Herausforderungen, Ängste, Hoffnung und darüber, warum ich trotz aller Hürden niemals aufgehört habe, an das Leben und an meine Träume zu glauben. Vor allem aber möchte ich zeigen, dass eine Einschränkung niemals darüber entscheidet, welchen Wert ein Mensch hat oder was er erreichen kann. Obwohl ich sagen muss, ich war auch schon in so einem Loch drinne, wo es für mich auch ganz anders aussah. Vielleicht gelingt es uns gemeinsam, den einen oder anderen Menschen zu ermutigen, niemals aufzugeben. Vielleicht schaffen wir es auch, Herzen zu öffnen für mehr Verständnis, mehr Empathie und einen bewussten Blick auf das Leben und auf die Menschen, die uns begegnen. Ich würde mich sehr freuen, wenn ihr euch dann wieder mit oder wenn ihr dann auch wieder mit dabei seid. Am Sonntag, den 26. Juli ab 14 Uhr, hört ihr den zweiten Teil meines Interviews bei Britta's Radiocafé. Ausgestrahlt für die Hörerinnen und Hörer von Radio Südbayern, Musik for You FM und natürlich Illertal FM. Bis dahin wünsche ich euch von Herzen Gesundheit, viele schöne Begegnungen und Menschen, die euch ein Lächeln schenken. Und vergesst nie, manchmal verändert nicht ein großes Ereignis unser Leben, sondern ein Mensch, der uns zuhört, an uns glaubt und uns das Gefühl gibt, nicht allein zu sein. und geliebt zu werden. Vielen Dank, dass ihr heute Teil meiner Geschichte wart. Ich freue mich auf ein Wiederhören.
0: Von Herzen gerne, lieber Sascha, und ich freue mich total auf nächsten Sonntag ab 14 Uhr und lauscht zum Abschied der Vielfältigkeit von Sascha Mario Kastner, Acker Blubaloo, Feuer im Kreis. Und jetzt aber wirklich, habt es fein, bis nächstes Mal.

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So, hallihallo, hallöchen, hier bin ich, euer Sascha Mario Kastner. Ja, vielen Dank, dass ihr zugehört habt und ich hoffe, euch hat die erste Reihe sehr gut gefallen. Also, wir haben da wirklich viel Herzblut investiert und ja, vielen, vielen Dank auch nochmal an die liebe Britta für die tolle Vorbereitung, für die tolle Möglichkeit, einfach zu erzählen, wie, was, wann, wie und überhaupt. Und ich bin jetzt noch da bis 16 Uhr, weil das Interview jetzt schneller vorbei war. Aber das macht nichts. Ich habe jede Menge coole Musik für euch dabei.

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Ja, ja, es ist wieder soweit. 16 Uhr hier auf dem Stream eures Vertrauens. Ja, und wie gewohnt fangen wir natürlich etwas ruhiger an, damit die Frischlinge da draußen nicht sofort ins kalte Wasser geworfen werden, weil der musikalische Wahnsinn ist nicht für jeden etwas. Aber lasst euch einfach mal überraschen. Ich wünsche euch 2 Stunden viel Spaß bei meiner Sendung.

mashups in heaven. Eric Clapton versus Lionel Richie versus Bob Dylan versus Aphrodite's Child versus Blues Travelers versus Frederick Kempe. Ja, und ihr könnt euch heute wirklich warm anziehen. Ist ja draußen nicht ganz so warm, aber hier gibt's den musikalischen Wahnsinn bis 18 Uhr.

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The Temptations vs. Ludacris. Ja, und hier in Nordrhein-Westfalen haben die Sommerferien begonnen. Tja, das merkt man daran. Die Monika ist in Sharm el-Sheikh in Ägypten. Tja, sie hat mir gerade geschrieben, sie hört am Strand meine Sendung. Schöne Grüße nach Ägypten.

There you news on Mr. Jones Counting Crows versus Tom Jones versus Mike Jones. Ja, hier gibt's mächtig was auf die Ohren. Hier geht die Musik in die Ohren und bleibt im Kopf. Und was ihr im Kopf damit anstellt, ist euch natürlich selbst überlassen. Hauptsache, ihr habt Spaß bei der Sendung.

Courtney John versus die Fantastischen Vier Reggae sein. Es kann auch nicht alles so einfach sein. Ist es auch nicht. Ja, stimmt. Aber hier könnt ihr einfach mal die Musik auf eine andere Art und Weise genießen.

Count You Be Kicked, Pushed and Loved. Bob Marley vs. Lupe Fiasco vs. James Brown. Nur eine kurze Information von meiner Seite hier im Sendestudio Nordrhein-Westfalen. Außentemperatur angenehme 21 Grad und Sonne.

Ooh, la la, Summer Nights, Olivia Newton-John und John Travolta versus The Wise Guys. Und ganz nebenbei mal erwähnt, wenn euch das gefällt, was ihr hier jeden Sonntag 16 bis 18 Uhr hört, ja, dann lasst doch mal auf meiner Werbung einfach ein Like da und wenn ihr ganz mutig seid, vielleicht einen Kommentar, was euch gefällt oder was euch nicht gefällt.

Hood on the Super Freak, The Police vs. Rick James. Und falls ihr jetzt gerade durch Zufall hier auf diesen Stream gekommen seid und nicht wisst, wo ihr gelandet seid, hier ist die Sendung mit dem musikalischen Wahnsinn. Die gibt's jeden Sonntag 16 bis 18 Uhr hier aus dem Sendestudio Nordrhein-Westfalen unter Mikrofon natürlich, wie immer, euer etwas durchgeknallter Sir Voyrior.

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Ich sollte mal nicht so viel mit meinem Handy spielen. Das war natürlich Tone Loc vs. Deep Purple vs. Mouse T vs. Emma Lanford, Mark Ronson, ODB, Cool, Too Cool und so weiter und so fort. Ich sollte nicht mit dem Handy spielen.

Justice for Billie Jean, Michael Jackson versus Justice versus CNC Music Factory. Ja, und ich muss da recht geben, man sollte das Handy einfach liegen lassen, egal wie viele Nachrichten man da bekommt. Man wird ja sowieso nur abgelenkt, besonders ich habe ein paar Freunde, die schicken mir dann während der Sendung immer Sprachnachrichten.

Silla Shake, Kool & The Gang versus the Ying Yang Twins featuring Pitbull. Ja, ja, so ist das im Leben. Man wird abgelenkt und dann passiert natürlich so was, dass man am Handy hängen bleibt. Aber ich verspreche, wird in dieser Sendung nicht mehr passieren.

Rock and Roll Trick. Kelly's versus The Roots versus Jimi Hendrix versus Jennifer Lopez. Ja, ich verspreche es, es wird nicht mehr passieren, dass ich mit dem Handy rumspiele, aber es ist ja nicht nur einfach Tracks auflegen, man muss ja auch noch ein bisschen mit den Zuhörern kommunizieren.

Rocking Mädchen Drive Me Crazy, Loose Electric vs. the Jacksons 5 vs. the Fine Young Cannibals. Ja, kurze Information, Halbzeit-Track habe ich heute keinen, da setze ich mal eine kleine Werbung rein. Aber hier ist der letzte Track der ersten Stunde, Metallica vs.

Sad but superstitious, Metallica versus Stevie Wonder. Ja, und für die, die gerade erst hier reingeschaltet haben und nicht wissen, wo sie gelandet sind, für die habe ich jetzt hier eine ganz kleine Info. Also, Ohren gespitzt.

Somebody Smacked Me, The Prodigy versus The Killers. Ja, die zweite Stunde hat begonnen, das heißt für euch, es gibt für den musikalischen Wahnsinn absolut keinen Halt mehr. Wir haben auf 100% hochgeregelt, also Lautstärke rauf, Ohren gespitzt.

standing on my shoulders, the gossip versus the dough. Und jetzt muss ich noch ein paar Grüße loswerden nach Osterhofen an die Nina, den Stiffi, Sandra und den Eli. Schöne Grüße hier aus dem Sendestudio NR.

Don't go shorting it to Bukovina. Ian Oliver versus 20 Fingers versus Yazoo. Ja, und ich hoffe mal, ich habe euch bis jetzt nicht zu viel versprochen mit Tracks, die jeder kennt, aber so noch nie gehört hat.

Das ist Annie Lennox. Ja, und wenn ihr mir folgen wollt, einfach mal bei Facebook den Sir Voyrior suchen und einfach auf Abo klicken. Dankeschön.

Street from Detroit, Fait de la Grand versus Gala. Ja, und im Moment sieht es bei mir so aus, dass ich ein bisschen Upload-Probleme habe. Keine Ahnung, was los ist. Ja, muss gleich erstmal einen Speedtest durchführen. Aber ich hoffe mal, dass es das den Rest der Sendung übersteht, damit ihr nicht so viel von dem musikalischen Wahnsinn verpasst.

Urgent sign Foreigner was a Snoop Dogg featuring Justin Timberlake. Ja, und für die kurzzeitigen Ausfälle während des Streams, da kann ich leider nichts für. Mein Upload hat da ein bisschen gehangen. Na, ich hoffe mal, dass sich das jetzt wieder eingespielt hat, damit ihr in Ruhe weiter hören könnt.

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0: Genau, bevor es jetzt hier losgeht, dann machen wir nochmal einen kleinen anderen Schlag weiter. Genau, hier den hier.
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0: Genau, so sieht's aus. Und ja, alle halten natürlich auf entweder Spanien oder Argentinien. So sieht's Finale aus. Heute Abend ab 21 Uhr. Da bin ich ja mal gespannt, was dabei rauskommt. Ja, ihr habt natürlich alle euren Favoriten. Da bin ich mir ganz sicher. Und nicht nur dieser Favorit. Einer wird auf jeden Fall gewinnen. Da bin ich mir sicher. Und natürlich, die Fußball-WM ist damit dann heute Abend hiermit beendet. So schnell vergehen auch mal 4 Wochen, ne? Genau so sieht's aus. Gestern natürlich das Spiel um den 3. Platz, das Frankreich abgegeben hat gegen England mit 4:6. Und somit eben halt England auf dem 3. Platz. So, und alles auf Start packen wir mit der aktuellen Single von Jennifer Juncker zusammen. Ja, sie erwartet ihren Nachwuchs. Habe ich schon mitbekommen. Ihr auch? Das ist ja was Schönes. Genau, dann würde ich sagen, dann legen wir erstmal los mit Music, was sonst? Herzlich willkommen.
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Nochmals schönen guten Abend. Genau. Sarina Jasmin gerade eben gerade gehört. So, wir, ja, was haben wir denn da? Also ab 21 Uhr, da könnt ihr euch auf den Fußball konzentrieren. Aber vorher solltet ihr auf jeden Fall nochmals zuhören, denn Kate Delore wird im Interview sein. Ich muss mir da mal was einfallen lassen. Mal gucken, ich habe hier noch gar keinen Plan. ihr wisst doch, dass ich ohne Plan irgendwo reingehe, glaube ich. Auf jeden Fall. Sie hat mit mir schon öfters mal so ein Update gemacht und ich weiß auf jeden Fall, sie hat eine neue Single draußen, mehr verrate ich da erstmal nicht. Alles Weitere wird sie natürlich auch selber darstellen und ja, alles Weitere natürlich so gegen halb rum. Und bis dahin haben wir natürlich auch noch Sandra Maas und Carina Klüber.

Bevor es gleich losgeht mit dem Interview und Kate, gibt es erstmal noch die Wolkenstürmer, die nächste aktuelle Single hier.

0: So, Kate Delors heißt dran. Schönen guten Abend.
1: Hallo, liebe Grüße an alle Zuhörerinnen und Zuhörer da draußen. Ich freue mich, dass ich heute dabei sein kann.
0: Das ist schön. Wir machen ein kleines Update, würde ich sagen, mit dir.
1: Ja, gerne.
0: Weil, du schreibst doch immer noch Bücher, oder?
1: Ja, richtig. Also mein aktueller Krimi, der ist jetzt frisch rausgekommen. Der heißt Heublumenkiller. Und das ist zwar wieder ein Bayern-Krimi, aber diesmal mit etwas Texas-Flair mit dazu. Und ja, also der ist ziemlich gut schon angekommen. Das ist die erste Folge von meiner neuen Serie und ich bin gespannt, wie es weitergeht.
0: Das ist auch so ein bisschen der Angriff, den du da auf deine Webseite gesetzt hast. Texas trifft auf Bayern.
1: Ja, so ist es. Genau.
0: Willst du ein bisschen verraten, um was es da genau geht? Oder
1: Ich kann so Kleinigkeiten daraus erzählen, und zwar, also die Hertha Schmatzinger, das ist meine neue Protagonistin, die hat ein Kuhscheunenhotel eröffnet in Kureuth. Kureuth gibt es natürlich nicht wirklich, das ist alles nur fiktiv. Ja. Und die hat dieses Texas-Fan, und sie kleidet sich auch so und macht diese ganze Wohnanlage so ein bisschen auf Texas, und die Einwohner, die haben da ein bisschen Probleme damit, und ja, also das ist ein bisschen was anderes, als ich sonst so geschrieben habe, aber es ist bisher ganz gut angekommen.
0: Das ist doch nicht schlecht. Also man muss sich ja auch mal ein bisschen verändern. Also ich finde schon gut, dass du mal was anderes machst, eine andere Richtung.
1: Ja. Ja, ja, also man muss auch mal immer wieder was Neues austesten, wie du sagst. Und ja, in dem Buch beschreibe ich halt auch ganz kurz, dass Bayern und Texas gar nicht so weit voneinander entfernt ist. Also von verschiedenen Faktoren. Das soll man einfach mal ein bisschen lesen und dann kommt man da schon rein. Was ich meine, wird dann da beschrieben.
0: Auf jeden Fall, man muss dein Buch lesen, um das zu kapieren, was du eigentlich sagen willst.
1: Genau, ja.
0: Sag das doch ganz einfach. Ja, natürlich. Ich komme auch noch dazu, weil du machst ja schon ein paar Jahre, glaube ich, so Krimi-Bücher.
1: Ja, Krimis schreibe ich schon seit 7, 8 Jahren tatsächlich. Und singen tue ich aber jetzt erst seit 2 Jahren.
0: Ja, wir kommen noch mal ganz kurz erst noch mal auf deine Bücher zurück.
1: Genau.
0: Wie kamen denn die ersten Ideen überhaupt dazu?
1: Die ersten Ideen, also ich habe damals noch als Model gearbeitet und dann fing ich erst mal an, das vom Modelleben so ein bisschen aufzuschreiben. Und da wiederum habe ich gemerkt, dass mir Schreiben eigentlich liegt. Also ich bin quasi von einem zum nächsten und dann wieder zum nächsten. Und dann habe ich aber auch gemerkt, dass ich wirklich Krimis schreiben möchte. Also nicht so irgendwie für mich so langweiliges Zeug, irgendwie so Ratgeber oder Sachbücher, sowas Trockenes. Das war gar nicht meins. Und man soll ja über das schreiben, was einen selber begeistert. Und das waren in meinem Fall einfach spannende Dinge, die ich auch sonst gerne im Fernsehen anschaue.
0: Also ich bin ja immer noch eigentlich einer der treuesten, der kein Buch angreift. Oder anfasst und das blättert. Wie kann man eigentlich einen dazu bewegen, sich eine Geschichte mal durchzulesen?
1: Naja, also die Geschichte, die gibt es ja nicht nur als Buch, die gibt es ja auch als, nicht jeden Krimi von mir, aber viele gibt es schon als Hörbücher. Und abends zum Beispiel so ein Hörbuch sich reinzuziehen, das finde ich doch auch ziemlich entspannt. Ja, oder auch, wenn man einfach mal Lust hat, etwas anderes zu tun, als auf Social Media oder, keine Ahnung, einen Fernseher anzumachen, wäre doch auch mal wieder ein Buch eine gute Idee in die Hand zu nehmen, abends vorm Schlafengehen.
0: Wie ist das? Gibt es das auch als Hörbuch?
1: Heublumenkiller, also den, der jetzt frisch rausgekommen ist, der kommt 2027 als Hörbuch.
0: Ja, das ist also noch in der Mache.
1: Das ist in der Mache, genau.
0: Mhm. Das ist gut. Dann hat man wenigstens auch mal eine andere Möglichkeit.
1: Ja, genau.
0: Genau, an deine Bücher zu kommen.
1: Ja.
0: Die Krimi, du hast natürlich damals angefangen, Krimi-Bücher, aber du bist keine dunkle Person.
1: Ob ich eine dunkle Person bin?
0: Ich meine das nicht farbig gesehen, sondern im Herzen dunkel.
1: Ja, ich glaube, ich bin in der Seele dunkel, ja. so wie teilweise meine Songs auch sind, ich bin in der Seele schon dunkler, würde ich schon sagen, ja.
0: Schon dunkler.
1: Aber auch wenn ich mich sehr nett anhöre, aber so von der Seele her, also ich habe auch schon vieles durchgemacht in meinem Leben, glaube ich. Ich habe mich auch früher immer schwarz angezogen. Das ist der andere Teil von mir. Also früher, wo die immer gesagt haben, warum laufe ich nur in schwarz rum. Also ich bin schon ziemlich düster, ja, unterwegs im Inneren.
0: Mhm. Warst du damals gothic Mädels unterwegs?
1: Nee, das nicht. Aber ich fand immer schon schwarz schick. Also einfach so. Schwarz, das war für mich so. Schwarz ist ja keine Farbe, aber es war für mich so das gewählte... Die gewählte Farbe aus dem Schrank.
0: Die gewählte Farbe auf dem Schrank. Ja. Also sind deine Möbel alle schwarz?
1: Nee, nicht. Nein. Aber so vom Klamottenstyle fand ich mich einfach mit Schwarz sehr sinnlich und dominant. Und ich habe mich, wie gesagt, ganz oft in Schwarz nur gekleidet. Noch vor ein paar Jahren. Bis ich dann auf die bunten Farben auch aufmerksam geworden bin.
0: Ach, da gab es auch noch bunte Farben. Ja, weil Schwarz in der Sonne ist ja auch eigentlich anziehend, ne, für die Sonne. Wird's warm.
1: Ja, Schwarz zieht total die Sonne an. Also das wäre jetzt gar nichts gewesen. Also würdest du mich jetzt sehen, bin ich wirklich wie aus dem Dschungel, schaue ich gerade aus. Also wirklich wie, Safari und braun, grün, gelb. Ja.
0: Ja, du hast dich auf jeden Fall ein bisschen geändert, auf jeden Fall. So ganz dunkel bist du ja nicht.
1: Nee.
0: Und deine Kaffers sind ja mittlerweile auch ein bisschen heller.
1: Ja, genau. Mhm. Genau. Also jemand hat mal zu mir gesagt, so wie man sich kleidet, so fühlt man sich auch. Ja.
0: Oha.
1: Deswegen bin ich jetzt dann irgendwann aus dem Schwarz rausgegangen.
0: Ja, wenn du dich so dunkel angefühlt hast und die Krimis heute schreibst in einem helleren Blick, in einer helleren Farbe, wie kommen dann da deine Krimis an?
1: Ja, die kommen in der Regel schon gut an. Es ist ja auch immer wieder mit Humor verbunden und also es ist nicht allzu ernst zu nehmen. Natürlich, die Krimi-Geschichte an sich ist schon ernst, aber dieses Außenrum ist schon immer wieder aufgelockert durch witzige Gespräche oder Vorfälle, ja, sowas. Mhm.
0: Ja gut, wir kommen mal zu dem nächsten Abschnitt. Du machst ja Musik, seit 2 Jahren hast du erzählt. Und genau. Du hast auch eine kleine EP veröffentlicht.
1: Ja.
0: Und jetzt haben wir den nächsten Titel hinten dran. Neuer Titel, Herzschlag. Herzschlag-Melodie, genau. Mhm. Und erzähl mal, um was es da drinnen geht in diesem Titel.
1: Ja, also Herzschlagmelodie ist ein Happy Song, also ein perfekter Song für den Sommer. Und er hat positive Vibes. Ich finde ihn, von meinen anderen Songs bisher gesehen, man kann es ja immer schlecht sagen selber, aber ich glaube, es ist einer meiner besten Songs, weil er einfach fröhlich ist und die anderen, viele waren davon so balladenmäßig, da kommt wieder dieses schwarze, düstere durch, was du eben angesprochen hast. Und der ist wirklich sehr fröhlich und soll gute Laune machen und ich finde, der passt super jetzt zum Sommer.
0: Dann wollen wir den Titel einfach mal hören. Du hast eine kurze Verschnaufspause, das ist auch mal was.
1: Ja, super. Freue mich.

0: So schnell ist die Zeit vergangen und ja, wir sind wieder zurück. Und du hast bestimmt noch ein bisschen was in Planung in diesem Jahr.
1: Ja, also aktuell nicht viel, weil das entwickelt sich wirklich von Tag zu Tag so in meinem Köpfchen, was ich so dann umsetzen will. Aber ich habe heute die Zusage gekriegt, dass ich jetzt im Oktober bei einem Literaturradio zu Gast sein darf in München. Und das ist nicht nur eine Lesung, sondern da werde ich auch gleichzeitig noch interviewt und es dauert ungefähr eine Stunde. Aber wenn es soweit ist, setze ich das alles auf meine Homepage www.katedelore.com und dann können sich vielleicht die ein oder anderen dazu gesellen.
0: Du darfst auf jeden Fall Werbung machen. Ich habe auch gehört, du wolltest noch Grüße loswerden.
1: Ja, ich wollte unbedingt Grüße sagen und zwar an ein paar liebe Leute, die, von denen ich weiß, heute die zuschauen. Und zwar einmal meine liebe Kollegin, die Simone Leis, ist auch eine Schlagersängerin. Und dann die liebe Marlies, die Julia und die Patricia. Und die Patricia, die wir kennen uns aus dem Kindergarten von meinem Sohn und von ihrem Sohn und ja, also das sind so liebe Leute, die unterstützen mich auch immer und ja. Ah ja, und ich hatte auch am Freitag übrigens meinen ersten Auftritt und zwar auf dem Sommerfest vom Kindergarten.
0: Das macht ja nichts. Das macht ja nichts. Da gucken halt Kinder zu.
1: Ja.
0: Aber die sind ja richtig ehrlich. Die sagen ja, was sie denken.
1: Ja, also wie gesagt, Kinder und Nahen sagen die Wahrheit und manchmal auch betrunken, ne? Genau. Und die haben das echt gut gefunden. Die haben sich davor vor mich hingestellt und die haben sich auch teilweise so bewegt dazu. Und ja, genau, mein Sohn hatte sich, das war auch ganz witzig, der hatte sich beim zweiten Song, Achterbahn, hat er sich neben mich hingestellt, weil er eigentlich wollte den mit mir mitsingen, das ist sein Lieblingssong, und hat aber dann vor lauter, keine Ahnung, Aufregung oder was das war, seine Popcorn gegessen neben mir.
0: Auch interessant.
1: Ja.
0: Ja, so ist das eben.
1: Ja.
0: Aber ich finde es toll, dass du da warst und... Ja, auf jeden Fall. Jetzt darfst du noch mal richtig Werbung machen, wo man dich überall findet, in Netzwerken und so weiter.
1: Ja, also auf meiner Website www.katedelore.com. Da findet man immer viele neue Infos und natürlich auch auf Instagram bin ich vertreten, kate.delore.official. Und dann bin ich auch noch auf Spotify eben zu finden und auf YouTube. Genau.
0: Und deine Hörbücher, die kann man ja auch finden. Amazon?
1: Wie bitte?
0: Bei Amazon? Die Bücher?
1: Bei Amazon, oder? Ach so, ja, klar, das habe ich vergessen, natürlich. Das kann man auch bei Amazon, Thalia, meine Bücher, ja. Überall eigentlich, wo es die ganzen Online-Shops gibt, findet man mich.
0: Mhm. Genau, man muss einfach nur Kate Didoa suchen, dann findet man sie.
1: Genau. Irgendwo zu finden, genau.
0: Sehr schön. Es hat mir gefallen. Hat mir wieder Spaß gemacht.
1: Hat mir auch sehr gut gefallen, ja. Dankeschön.
0: Und du hörst auf jeden Fall von mir.
1: Ja, super. Also vielen, vielen Dank. Es hat mich sehr gefreut, dass ich wieder bei dir zu Gast sein durfte.
0: Hat mich auch gefreut. Ich habe mir gedacht, ja, ganz spontan vor kurzer Zeit, ich muss mal wieder ein Update machen. Da muss mal was Neues passieren. Und ja, siehst du mal, du hast ja schon wieder was Neues.
1: Ja, super.
0: Die Zeit vergeht.
1: Ja, genau.
0: Ich bedanke mich.
1: Ja, danke auch.
0: Ich wünsche dir weiterhin viel Erfolg, was du noch alles so machst in diesem Jahr. Und ja, vielleicht hören wir ja wieder voneinander.
1: Ja, danke schön. Und ich sag noch einen schönen Abend euch da draußen. Macht's gut.
0: Mach's gut. Ciao.
1: Tschüss.

Dirk Busch, du bist keine Mona Lisa. Ja, sonst würdest du an der Wand hängen, glaube ich. Mehr Musik mit Venedig und hier ist Cora für euch.

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2: 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Genau, die aktuelle Single, glaube ich. Dennis Willens. Mehr Musik auch von Ralf Bongard habe ich dabei. Ein Augenblick.

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1: Genau, wunderschöner Song von Linda Hesse. Oh ja, und ich muss schon sagen, wenn ihr auch mal ins Interview wollt, zum doofen Gequatsche, vom lustigen Gequabbel, Gebabbel oder was weiß ich, oder einen tollen Gespräch, dass man mich auch versteht, genau, ich bin ja ein Hesse, ich komme ja aus Hessen. Und ja, da babbelt man eben halt, ne? Und auf jeden Fall, wer Interesse hat, kann auf jeden Fall, genau, ich mit meinem auf jeden Fall oder mit dem Ja, könnt ihr aber gerne mal zählen in den 2 Stunden, wie viel mal ich das sage. Ist auch mal interessant. Ja. Und wer natürlich ins Interview gerne möchte, kann sich gerne bei mir melden, wenn Lust habt, über unsere WhatsApp-Gruppen, wo ich drin bin oder wie auch immer. Oder in euren Radiostationen. Ja, wir wollen ja keine Fremdwerbung und was weiß ich machen, sondern ne, wir sind hier alle zusammen, eins. Und wir bringen alle zusammen. Genauso ist es und nicht anders, da habe ich auch die nächste Dame hier, Leslie, so heißt sie. Alles deutet darauf hin. 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

Die nächste aktuelle Single habe ich von Charlene. Du willst es doch auch, oder nicht? Genau, wir lieben Musik am heutigen Sonntagabend.

gehen. Die aktuelle Single von Raphael König. Genau, so ist es. Wir lieben Musik und immer sonntags 14-tägig. Wer Lust hat, kann hier auch dran teilnehmen an dieser Sendung. Ja, ob Sprachnachricht oder sonstiges. Ja, per WhatsApp. Ja, wer Lust hat, kann gerne dabei sein. Laura habe ich dabei und Wilde Herzen mit Fresh Fox habe ich rausgesucht. Ganz passend für den Sommer. Und ja, danach geht schon wieder in die nächste Runde. Jetzt wird es auf jeden Fall ein bisschen ruhiger. Ihr kennt sie bestimmt noch vom Marienhof, glaube ich.

Ja, 14-tägig, sonntagsabends von 20 bis 22 Uhr. Da gibt's wirklich hier deutsches Zeug. Ja, also wirklich deutsches Zeug. Der eine oder andere mögen das vielleicht nicht, andere mögen's, wie auch immer. Auf jeden Fall, ich bin da, 14-tägig, dann auch für 2 Stunden. Und die Amigos machen nämlich hier weiter mit Weißt du, was du für mich bist? Ja, der Titel ist ja auch schon ein paar Jahre, hat er auch schon ein paar Jahre auf dem Buckel. Und ja, als ich den damals gehört habe, fand ich den gar nicht mal so schlecht. Dann habe ich den jetzt auch nochmal für euch. Genau, und danach gibt es nämlich Engelslachen mit Kai. Das ist auch schon ein bisschen älter.

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2012 war das, glaube ich, da um den Dreh rum, so viel ich mich noch erinnern kann. So lange ist das schon her. Gleich gibt's nächste aktuelle Single und zunächst aber erst noch Kosmos.

anders. Genau, Sandy, glaube ich, wird es ausgesprochen. Die aktuelle Single habe ich hier mitgebracht, ist wieder so ein Ausnahmefüller hier in diesen zwei Stunden. Aber deswegen gibt es trotzdem weiterhin zwei super Songs hier mit Rosenrot, damals noch, genau, und gleich mit Roy Black.

Ja, Roy Black, die letzte Single war das, glaube ich, soviel ich weiß, bevor er ja, von der Erde gegangen ist. Ich habe den nächsten Titel, der ist in diesem Jahr neu rausgekommen. Ach ja, man kennt es doch. Ja, von damals hat man drauf gefeiert. Und der Song ist nur ein bisschen mehr ja, ins Neuere umgesetzt worden. Rekordmix 2026.

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0: So, den letzten Rest, den hört ihr hier vom Bürger Lars Dietrich, ganz passend für den Sommer. Und damit bin ich durch. Ich wünsche euch noch einen restschönen Abend und einen guten Start in die neue Woche. Lasst es euch gut gehen und wir hören uns auf jeden Fall wieder, wenn ihr Lust dazu habt.
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Schön, dass du da bist. Gefühlt schaut heute die halbe Welt auf das Finale der Fußball-Weltmeisterschaft. Spanien gegen Argentinien, aber weißt du was? Nicht bei uns. Das Motto heute Abend lautet: Nichts mit Fußball, keine Elfmeter, keine roten Karten, kein Abseits, keine Verlängerung und schon gar kein Elfmeterschießen. Stattdessen gibt es das, was du an diesem Sonntagabend wirklich gebrauchen kannst. 2 Stunden zum Abschalten, Durchatmen und Genießen. Exakt 120 Minuten, nicht mehr und nicht weniger, mit handselektierter feiner Musik und mit mir, Andreas Viktor. Schön, dass wir diesen Abend gemeinsam verbringen. Hier ist Robbie Williams. Come undone.

Es gibt bekanntlich diese Songs, sie sind wie gute Freunde, sie melden sich nicht jeden Tag, aber wenn sie auftauchen, weißt du sofort wieder, warum du sie so magst. Der eben gehörte, das war so einer, Everybody Hurts von R.E.M., über 30 Jahre alt und trotzdem kein bisschen eingerostet. Manche Musik hat eben kein Verfallsdatum. Und jetzt stell dir Folgendes vor. Du bist Anfang der 1990er. Wir machen so gesehen eine kleine schnuckelige Zeitreise. Paula Abdul, das ist die Frau für große Choreografien und schnelle Pop-Hits, Opposites Attract oder auch Straight Up. Und urplötzlich kommt sie mit einer Ballade um die Ecke. Das war ungefähr so überraschend, als würde ein Formel-1-Fahrer sagen, ich gehe ab jetzt nur noch zu Fuß. Aber genau dieser Schritt, der hat sich gelohnt. Wasch Wasch wurde 1991 ihre erste Ballade als Single und ging in den USA und Kanada auf die 1. Paula

0: Phil Collins und davor Paula Abdul. Am 11. September erscheint das neue Album von Annette Louisanne. Sehnsucht wird es heißen. Obendrauf gibt es ab dem 14. Oktober eine Tour in insgesamt 16 Städten, darunter Chemnitz, Berlin, Rostock, Osnabrück oder aber auch Hamburg. Mitgebracht habe ich dir heute einen weiteren Song aus ihrem kommenden Album. Nach Herz mit Gebrauchsspuren, den hat Herr Victor bereits in der Lovetime-Ausgabe am 21. Juni vorgestellt. Nun das hier, Weltuntergang.
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0: Paul Simon, Graceland. Kommen wir zur Rubrik Live Tracks am Sonntagabend. Eines der erfolgreichsten deutschsprachigen Alben ohne Frage. Der Longplayer Stadtaffe von Peter Fox. Fast 1,6 Millionen Mal verkauft. Eigentlich wollte er nach diesem Streich nie wieder eine Soloplatte machen. Vor 3 Jahren tat er es doch. Love Songs, so der Titel. Das Ding ging ebenfalls auf die 1. Aber da sieht man mal wieder, wie sich die Zeiten bedingt durch Streaming-Anbieter verändert haben. 100.000 Einheiten verkauft. Das war früher nichts und ist heute sensationell. By the way, mitgebracht habe ich dir heute 2 Live-Nummern von Peter Fox. Zum einen Haus am See und eine Nummer eigentlich von Seed. Nun ja, aufstehen, Peter Fox live.
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1: Deine Love Time, heute am 19. Juli. Und schon sind wir am Ende, zumindest dieser Stunde. Gleich bin ich wieder da, ab kurz nach 23 Uhr. Ich freue mich.

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Schön, dass du da bist. Gefühlt schaut heute die halbe Welt auf das Finale der Fußball-Weltmeisterschaft. Spanien gegen Argentinien, aber weißt du was? Nicht bei uns. Das Motto heute Abend lautet: Nichts mit Fußball, keine Elfmeter, keine roten Karten, kein Abseits, keine Verlängerung und schon gar kein Elfmeterschießen. Stattdessen gibt es das, was du an diesem Sonntagabend wirklich gebrauchen kannst. 2 Stunden zum Abschalten, Durchatmen und Genießen. Exakt 120 Minuten, nicht mehr und nicht weniger, mit handselektierter feiner Musik und mit mir, Andreas Viktor. Schön, dass wir diesen Abend gemeinsam verbringen. Hier ist Robbie Williams. Come undone.

Es gibt bekanntlich diese Songs, die sind wie gute Freunde, sie melden sich nicht jeden Tag, aber wenn sie auftauchen, weißt du sofort wieder, warum du sie so magst. Der eben gehörte, das war so einer, Everybody Hurts von R.E.M., über 30 Jahre alt und trotzdem kein bisschen eingerostet. Manche Musik hat eben kein Verfallsdatum. Und jetzt stell dir Folgendes vor. Du bist Anfang der 1990er. Wir machen so gesehen eine kleine schnuckelige Zeitreise. Paula Abdul, das ist die Frau für große Choreografien und schnelle Pop-Hits. Opposites Attract oder auch Straight Up. Und urplötzlich kommt sie mit einer Ballade um die Ecke. Das war ungefähr so überraschend, als würde ein Formel-1-Fahrer sagen, ich gehe ab jetzt nur noch zu Fuß. Aber genau dieser Schritt, der hat sich gelohnt. Wasch Wasch wurde 1991 ihre erste Ballade als Single und ging in den USA und Kanada auf die 1. Paula

0: Phil Collins und davor Paula Abdul. Am 11. September erscheint das neue Album von Annette Louisanne. Sehnsucht wird es heißen. Obendrauf gibt es ab dem 14. Oktober eine Tour in insgesamt 16 Städten, darunter Chemnitz, Berlin, Rostock, Osnabrück oder aber auch Hamburg. Mitgebracht habe ich dir heute einen weiteren Song aus ihrem kommenden Album. Nach Herz mit Gebrauchsspuren, den hat der Victor bereits in der Lovetime-Ausgabe am 21. Juni vorgestellt. Nun das hier, Weltuntergang.
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0: Paul Simon, Graceland. Kommen wir zur Rubrik Live Tracks am Sonntagabend. Eines der erfolgreichsten deutschsprachigen Alben, ohne Frage, The Longplayer Stadtaffe von Peter Fox. Fast 1,6 Millionen Mal verkauft. Eigentlich wollte er nach diesem Streich nie wieder eine Soloplatte machen. Vor 3 Jahren tat er es doch. Love Songs, so der Titel. Das Ding ging ebenfalls auf die 1. Aber da sieht man mal wieder, wie sich die Zeiten bedingt durch Streaming-Anbieter verändert haben. 100.000 Einheiten verkauft. Das war früher nichts und ist heute sensationell. By the way, mitgebracht habe ich dir heute 2 Live-Nummern von Peter Fox. Zum einen Haus am See und eine Nummer eigentlich von Seed. Nun ja, aufstehen, Peter Fox live.
1: Okay, aufstehen, Berlin, aufstehen!

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1: Daniel Halftime, heute am 19. Juli. Und schon sind wir am Ende, zumindest dieser Stunde. Gleich bin ich wieder da, ab kurz nach 23 Uhr. Ich freue mich.

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